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Ja, a pretty country song. David Alan Cohen, ja, Sie haben es mitbekommen, dass David Alan Cohen verstorben ist in der letzten Woche und das ist dann sehr, sehr traurig. Hier ist Hermann Lammersmeier, countrymusic24.com und And There's a Song und das ist ein Gospel-Song mit George Jones und Irving Karch.

Ja, so ein bisschen Gospelmusik darf's wohl sein. Ja. Oder auch sogar ein bisschen Rock'n'Roll, ein bisschen rockig dann und wann. And two for the show.

0: Ja, und jetzt haben wir ein paar Legenden, richtige Legenden. Solomon Burke und Dolly Parton, danach Michael Thomason and Way Too Many. Und ich grüße Jens Dunker, den ich jetzt gerade in Nienstedt getroffen habe. Es geht dir gut, wunderbar.
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Ja, so richtig mexikanisch, das war Michael Thomas. Hier ist Jack and Misty und Motel Time auf Stardust Records. Danach Willie Nelson und Tuss Hibbert und Worried Man.

Oh, das knistert und das knastert, ja, Tommy James von der alten LP. Hier ist die Seldom Scene, What Goes On und dann You und Katie Moffat und I Get Lonely For You.

Toll, dass Sie da sind. Ja, ohne Sie wäre das überhaupt alles gar nichts. Hier ist Hermann Lammersmeier und Pretty Miss Honky Tonk J.D. Meines an der Steelgitarre, danach Neil Young und Unknown Legend. Und dann haben wir Shep Woody und I Flipped.

Ja, und jetzt habe ich was für Reinhard Pietsch und für alle Fans der Neusiedende-Saga. Ja, ich habe es geliebt damals in Neusiedende. Hier ist Rhonda Vincent und I'm driving nails in my coffin.

driving my nails in my coffin. Rhonda Vincent finds the bluegrass. Hier ist George Strait und den Song spiele ich für Hedy. So much like my dad. Danach Hermann Lammersmeyer. What comes next?

Für unsere Freunde von Texas und Townsponsand in Greenboro Woman. Hier ist ein Song für alle Clay Blaker Fans, für Ansgar ganz speziell, und hier ist Take It to a Honky Tonk.

Ja, was waren das tolle Zeiten in Deutschland damals in den 70er, 80er Jahren. Ja, wir hatten viele, viele amerikanische Gäste und Clay Blaker war unser ständiger Sondergast. Take a Tour, Honky Tonk. Hier sind die Amsterdam Hillbillies mit Uli Möhring und das ist eine alte Geschichte aus Hamburg. Im Dennis Bahn haben wir das aufgenommen, kunstkampfmäßig. Ja, da war das Publikum, war mittendrin in der Band und umgekehrt. Please Don't Bury Me. Und das wurde geschrieben von John Prine. Hier ist Uli Möhring, die Amsterdam Hillbillies, danach Grand People und The Hanging.

ein ziemlich unfreundliches Thema, The Hanging Grand Peoples. Hier ist Jerry Adams und danach Ellie Hart und Wild in Rhine.

Ja, wollen wir mal nach Holland gehen. Da treffen wir die Band Savannah mit Honky Tonk Baby. Grüße an Kors Sanne. Danach Elvis Presley und die Jordanaires. Peace in the Valley. Und dann kommen wir zu Commander Cody für alle Trucker, die jetzt schon wieder unterwegs sind. The Truck Driving Man.

Und noch wieder ein unschönes Thema, Drogen. Da gibt's einen Mann, der heißt Shel Silverstein, der hat wunderschöne Songs gemacht mit Drogen, mit Frauen, die alles einwerfen, was man kriegen kann. Quaaludes again. Und die Kenner wissen, worum es geht. Danach Caitlin and Kelly McCoy und A Frame.

A Frame, ja, das war der Titel mit Caitlin und Kelly McCoy. Hier ist Nancy Wood, der König der Straße. Das ist ein spezieller Wunsch für eine junge Dame aus Brake. Hier ist Nancy Wood für dich ganz allein.

Oh, ich glaube, da haben so einige Leute noch mehr mitgehört. Nancy Wood und König der Straße. Hier ist Lynn Beckman, Old Pictures, danach Ray Price und I Fly Away. Und dann haben wir Hermann Lammersmeier nochmal auf ganz besonderen Wunsch für Birgit. Und zwar Fastest Growing Heartaches in the West.

Oh ja, das war natürlich the fastest growing heartache in the West, Herman the German. Ich muss sagen, Birgit, Dankeschön, dass du angerufen hast. Hier ist der Randy Floyd und das ist natürlich auch einer unserer speziellen Gäste, die wir immer wieder spielen.

Randy Floyd aus Fort Worth, Texas. So einen Song habe ich doch. Jeannie C. Reilly, The Girl Most Likely aus den 60er Jahren. Ja, ich freue mich, dass Sie da waren. Mein Name ist Hermann Lammersmeier und ja, vielleicht zum Schluss noch ein bisschen Clinton Gregory, wenn die Zeit noch reicht. Wir schauen mal, was passiert. Bye bye, bis ganz bald. Tschüss.

Und da sind wir wieder mit einer neuen Ausgabe von Quincy's Classic Country Show, 2 Stunden Country Oldies hier auf Country Musik 24. Mein Name ist Jürgen Jakzentis. Moin Moin. Und los geht es mit einem gute Laune Song, Tex Williams.

Tex Williams, Those Lazy, Hazy, Crazy Days of Summer. Eigentlich ist der Song ein bisschen verfrüht. Sommeranfang haben wir dieses Jahr am 21. Juni um 10.24 Uhr. So wissen wir jetzt genau Bescheid. Weiter geht es mit Pam Tillis, Burning Memories.

Dawn of the Wind von Seldom Seen aus Washington. Die CD-Gruppe gibt es auch schon lange nicht mehr, leider. Johnny Lee ist unser nächster Interpret hier in Quincy's Classic Country Show Picking Up Strangers.

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Johnny Lee war das Picking Up Strangers. Wir gehen zurück ins Jahr 1986. Die CD Storms of Life ist erschienen. Randy Travis heißt der Interpret und von dieser CD gibt es My Heart Cracked, But It Did Not Break.

Randy Travis, am Anfang seiner Karriere konnte ich ihn einmal live bewundern und ich kannte ihn vorher gar nicht und als ich seine Stimme hörte, war ich einfach ja irgendwie gefangen und bin gleich in den nächsten Plattenladen und habe seine erste CD gekauft. Das ist lange her. Wir haben zwei Geburtstagskinder heute. Einer kommt aus der Bluegrass-Musik, Red Smiley. Er wäre 101 Jahre alt heute geworden. Gestorben ist er am 2. Januar 1972. Er ist also nicht sehr alt geworden. Red Smiley hören wir mit den Tennessee Cat-Ups. Ain't nobody gonna miss me when I'm gone.

Ain't nobody gonna miss me when I'm gone. Das war Red Smiley. Unsere nächste Interpretin, die heißt Sammy Joe, He's Everywhere. Und anschließend kommt ein gewisser Sonny George mit dem Truck Driver Man Number One.

Die Gebrüder Stadler, Quiet a Long, Long Time, 1977 auf dem Album Short Stories erschienen. Die Gebrüder Stadler, so habe ich das mal gelesen, in einer Johnny Cash Biografie. Wir wissen das natürlich besser als der Übersetzer dieses Buches, die Stadler Brothers, so heißt das richtig. Unsere nächsten Interpreten, das sind die Stanley Brothers, Old Rattler.

Die Stanley Brothers Old Rattler, und in dem Song wird Grandpa Jones erwähnt, der diesen Song auch gesungen hat. Zu dem kommen wir etwas später. Hier ist erstmal Dan Gibson, With Your Love on My Mind. Ja.

John Gibson with Your Love on My Mind. Hank Snow, er war einer der ganz großen Künstler der 50er, 60er und 70er Jahre. Hank Snow hatte es nicht immer leicht. Er wurde von seinem Stiefvater misshandelt. Mit 17 Jahren fuhr er zur See auf einen Fischkutter, wo er fast ertrunken wäre. Aber schlussendlich, nach harter Arbeit, hat er doch noch Karriere gemacht als Country-Sänger. Hank Snow hören wir mit einem Song, den kennen wir von Carl Smith, Loose Talk.

Hank Snow war das Loose Talk, ein Song aus den 50ern. Nicht ganz so alt ist das nächste Lied, If Your Heart Ain't Busy Tonight. Hier ist Tanya Tucker.

einer der erfolgreichsten Country-Sänger der 80er und 90er Jahre, George Strait, If You're Thinking You Want a Stranger. String Bean kommt jetzt mit Shake That Little Foot, Sally Ann, danach Hugh X. Lewis, auch längst in Vergessenheit geraten, Tonight We're Calling It a Day, und anschließend hören wir Grandpa Jones, A Dollar Short.

Den hatten wir eben schon. Grandpa Jones hat er sich doch nochmal vorgemogelt. Nee, wir machen jetzt weiter mit Charlie Gore, Mabel, Get Off the Table. Mabel, get off that table.

I'm an old cowhand, das war Wiley and the Wild West. Hinter Wiley and the Wild West verbirgt sich Wiley Gustafson, ein Rancher und Pferdezüchter aus Wyoming. Der hat so, im Interview hat er mal gesagt, dass er zu Country für Nashville ist. Schade eigentlich. Hier ist Zachary Lucky, The Rock and Roll Dad.

Immer wieder schön anzuhören, die Candles aus Kanada, Don't Call Me Your Only Sunshine. Wir haben fast 17 Uhr, die Stammhörer wissen, was jetzt kommt, genau, was Instrumental ist heute von Groundspeed Roots.

Groundspeed mit Rose und Fiddle Player Uli Sieker ist vor einigen Monaten leider verstorben. Die Loven Brothers, nee, die kommen gleich. Erstmal kommt Bob Lumen, Class of 59. School.

The Great Atomic Power, das waren die Louvin Brothers. Don Williams, sein drittes Album, erschien 1974 und hatte den Titel Volume 3. Und von dieser LP habe ich Fly Away ausgesucht. Die Platte habe ich übrigens zweimal, einmal als Vinyl und einmal als CD. Ich habe die LP rausgesucht, weil das klingt einfach besser. Hier ist Don Williams von Vinyl, Fly Away.

0: I'm in love with Martha White, Jim und Jesse McReynolds. Und der nächste Song ist für meinen alten Country-Kumpel Heinrich, der gerade mit seiner Freundin im Garten sitzt und Bier trinkt. Und ich trinke hier Kaffee, das ist ziemlich gemein. Hier ist das Kingston Trio, Brown Mountain Light.
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Hal Ketchum, Sure Love aus dem gleichnamigen Album von 1992. Bob Wills and his Texas Playboys kommt jetzt mit Pinto Beans und anschließend Red Steagle mit einem Tribute-Song für Bob Wills, Bob's Got a Swing Band in Heaven.

Red Steagall, Bob's got a swing band in heaven. Musikalisch geht es jetzt nach Dänemark, mein alter Freund Ole Lindskov. Er hat unendlich viele CDs produziert. Früher war er Leadsänger der Royal Danish Country Band. Hier ist er mit Cherokee Maiden.

Cherokee Maiden. Oles war das, Cherokee Maiden. Wir kommen zum zweiten Geburtstagskind für heute, das ist Penny D. Haven. Sie wäre heute 78 Jahre alt geworden. Sie ist viel zu früh verstorben, nämlich am 23. Februar 2014. Wir hören sie zusammen mit Porter Wagoner, 40 Miles from Poplar Bluff.

Annie DeHaven zusammen mit Porter Wagoner 40 Miles from Poplar Bluff. Claude King, sein bekanntester Song wird wahrscheinlich Wolverton Mountain sein. Wir hören ihn mit The Power of Your Sweet Love. Anschließend kommt Tracy Lawrence Sticks and Stones.

Tracy Lawrence war das Sticks and Stones. Sonny James veröffentlichte 1976 sein bahnbrechendes Album 200 Years of Country Music und von dieser Scheibe gibt es Waiting for a Train.

Ein alter Jimmy Rogers Klassiker, dargeboten von Sonny James Waiting for a Train. Jamie Fricky, ihre großartige CD Countryside auf Bluegrass liegt jetzt drinne in der Schublade und wir hören Do Me With Love.

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Ja, ja, so kann's gehen im Leben, wenn man Pech hat. George Jones war das. Zum Schluss gibt es noch 3 Songs von der Jackson Family. Hier ist der Anfang kommt von Alan Jackson, She Don't Get the Blues.

Stonewall Jackson, Breaking Up, Breakdown. Verabschieden möchte ich mich heute mit dem letzten Mitglied der Jackson Family und das ist Wanda Jackson. Ich bedanke mich recht herzlich, dass Sie dabei waren, wünsche Ihnen eine sonnige Woche und sage Bye-bye, bis zum nächsten Mal.

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Hallo und herzlich willkommen im Hillbilly Rockhaus zu 2 Stunden Country-Musik hier auf countrymusic24.com. Wir hatten zu Anfang den Instrumentaltitel Misaloo, gespielt von Earl Washington aus dem Kokomoyo-Sampler Right Hand Man, Lefty Bates, Volumen Nummer 1. Auf Atomic Head erschien jetzt der Sampler Phantom Rockers Volumen Nummer 4, Who Baby, daraus Dick Laurie mit Crazy Little Daisy und danach aus dem Atomic Head Sampler Black Phantom Rockers Volumen Nummer 2, Lord Tennyson mit The Dance.

Dominic Mose mit No Touch at All aus einer EP mit dem Titel Lucky Me auf Rhythm Bomb Records. Es folgt aus der CD 50 bunte Jahre die Cowboys, dahinter verbergen sich Uwe Lost und Rainer Bach von der Gruppe Truckstop, wie gesagt mit dem Titel 50 bunte Jahre, und danach die Gruppe Truckstop aus 2006 und sie besingen einen Kiosk in Lingen-Laxter Sand.

Autobahnraststätten, die gibt's hier ganz kurz vorm Meppen in dem Rasthaus Lachstersand. 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

Laden mit der Kleinen dreh ich auf. 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

Aus Großbritannien Paul Carrack mit dem Klassiker Hard Takes by the Number aus seinem Album The Countryside of Paul Carrack. Wir kommen zum Waldorfer Rock'n'Roll Weekender, der findet statt am Freitag, den 22.05. mit einer Pre-Party und am Wochenende spielen unter anderem die Gruppe E-Belly, die Waikiki aus Italien, die haben eine ganz neue CD auf dem Markt, Wiki Waki Wo, daraus der Titel Maui Girl und auch die Texabilly Rockets aus Portugal sind dort live zugegen, auch die haben eine ganz neue CD mit dem Titel Alive and Kicking, wir hören den Titel When You're Not Around.

0: Sie Cranston mit Mary Lou, auch er wird über Pfingsten beim Rock'n'Roll Weekender in Waldorf live auftreten. Wir machen weiter mit Neuerscheinungen. Charlie Crockett mit My Last Drink of Wine aus seiner neuen CD Age of the Ram. Danach die Gruppe Mountain of Youth mit Automatic Days, Titel ihrer CD Nowhere NW.
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Emily Nanny mit Take My Money aus ihrer neuen CD Moving Shoes. Das Album erschien am 1. Mai auf New West Records. Es folgte Willie Nelson mit 93 Jahren We'd Make a Good Movie aus seiner neuen CD Dream Chaser. Anschließend Kacey Musgraves zusammen mit Willie Nelson Uncertain Texas. Ihre neue CD Middle of Nowhere erschien auch am 1. Mai auf Lost Highway Records.

Hermann Lammersmeyer aus Aschendorf mit Fool on a Stool aus seiner aktuellen CD The Last Country Song. Das Album ist re-released in diesem Jahr. Hier kommt Sylvia Mobley mit Every Time I See You aus dem Bear Family Sampler Arkansas Rocks, Volumen Nummer 1 und danach aus dem Jahre 1949 Roy Hall and the Quota Mountain Boys mit Dirty Boogie, stammt aus der Bear Family CD Saddle Flat Get It, Volumen Nummer 55.

herzlich willkommen hier bei countrymusic24.com. Mein Name ist Wölkchen aus dem Studio Berlin. Und ich präsentiere euch jeden zweiten Sonntag von 18 bis 20 Uhr die Independent Radio Show. 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

Wayne Taylor mit Anyway I Please, ein Wunschtitel von unserem lieben Hörer Waldi, und er möchte damit alle Hörerinnen und Hörer zum bevorstehenden Pfingstfest ganz herzlich grüßen. Auch die nächsten drei Wunschtitel kommen von unserem lieben Hörer Waldi: Nothing Sure Looked Good on You von Gene Watson aus 1979, danach aus 1970 Merle Haggard mit The Fighting Side of Me. Und als Abschluss der Wünsche Jamie Johnson mit She's All Lady aus seinem Album The Dollar aus dem Jahre 2006.

Und schon sind wir bei den runden Geburtstagen angelangt. Wally Dean wäre am vergangenen Freitag runde 90 Jahre alt geworden mit seinem Titel Cool Cool Daddy aus dem Jahre 1956. Es folgt ein 100-jähriger Dietmar Schönherr, wäre am vergangenen Sonntag runde 100 Jahre alt geworden. Und das feiern wir mit einem Titel. Er stand 1959 doch tatsächlich in der Hitparade in den Chartlisten mit dem Titel »Such das Glück der Welt«. Anschließend Udo Lindenberg.

I Need a Girl, Big Joe Turner, wäre am vergangenen Montag Runde 115 Jahre alt geworden. Wir kommen zu Joey Ramone von den Ramones. Er wäre am Dienstag 75 geworden mit Baby, I Love You und danach Cher mit Girl Don't Come. Und Cher feierte am vergangenen Mittwoch ihren 80. Geburtstag. Nachträglich herzlichen Glückwunsch.

Wir sind bei den Geburtstagskindern von heute angelangt. Heute feiert Bunny Paul ihren 101. Geburtstag ganz oben im Hillbilly Heaven mit Such a Night. Der Titel wurde später von Elvis Presley kopiert. Es folgen die Isley Brothers mit Twist and Shout. Ihr Sänger Ronald Isley feiert heute seinen 85. Danach hören wir die Honey Twins und ihre Sängerin Trixie Kühn feiert heute ihren 84. mit Nur ein Küsschen, ein alter Everly Brothers Titel.

You gave my number to Billy, das sagte Mercy Blaine, und sie feiert heute ihren 82. Geburtstag. Damit sind wir mit den Geburtstagskindern durch und kommen noch einmal zu David Allan Coe. Der wurde geboren am 6. September 1939. Er verstarb im Alter von 86 Jahren am 29. April. Ich hatte vor 14 Tagen den ersten Teil hier schon vorgestellt. Heute hören wir die Jahre 1982 bis 1986. Wir hören David Allan Coe aus 1982 mit Whiskey, Whiskey, Take My Mind und danach der tolle Titel For Your Precious Love, David Allan Coe, Rest in Peace.

David Allan Coe, For Your Precious Love. Der Titel stammt aus einer Doppel-CD von Bear Family 2005 herausgebracht. Just Divorced, Darling, Darling. Aus dieser Doppel-CD gleich auch die nächsten beiden Titel aus 1985. David Allan Coe mit My Illusive Dreams und danach David Allan Coe zusammen mit George Jones, Don't Cry, Darling.

David Allan Coe mit My Girl. Die nächsten beiden Titel stammen aus der Doppel-CD Unchained, Son of the South, beide aus 1986. Wir hören David Allan Coe zusammen mit Willie Nelson und Waylon Jennings, I Hate Love. Danach David Allan Coe und Dickie Betts mit Son of the South. Und danach als Abschluss der Sendung David Allan Coe zusammen mit Johnny Cash, die 10 Gebote der Liebe, The Ten Commandments of Love aus der CD A Matter of Life and Death. Mein Name ist Gert Stassen, ich möchte mich jetzt schon ganz herzlich fürs Zuhören bedanken. Wir können uns wiederhören nächste Woche Donnerstag zur gewohnten Zeit um 20 Uhr und die Wiederholung der heutigen Sendung erfolgt morgen am Freitagvormittag ab 11 Uhr. Ich wünsche allen jetzt schon ein wunderschönes Pfingstwochenende.

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